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0: Schönen guten Morgen mit Antenne Vorarlberg. Es ist 5:05.
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2: Mit Melanie Wenig, guten Morgen. Das bisher stärkste Reisewochenende steht uns in Österreich bevor. Für knapp 30 Millionen Menschen in unserem Nachbarland Deutschland heißt es an diesem Wochenende endlich Sommerferien. Dementsprechend wird es sich auf den Hauptreiserouten Richtung Süden abspielen. Dazu kommt morgen die Sperre der Fernpassstrecke in Tirol. Und in Salzburg auf der A10 wird es versuchsweise Auf- und Abfahrtssperren geben, um Ausweichverkehr zu verhindern, sagt uns die ASFINAG. In Gedenken an den Anschlag auf den Christopher Street Day in Berlin gibt es heute Abend eine Mahnwache in St. Pölten. Die Nachricht über den Anschlag hat auch die Teilnehmer der Pride in St. Pölten vergangenen Samstag erschüttert. Unter dem Motto 5 Jahre Zusammenhalt und kein Schritt zurück hat es die mittlerweile 5. Parade für Sichtbarkeit, Akzeptanz und Gleichberechtigung der LGBTIQ-Community in St. Pölten gegeben. Und mit einer Karte, auf der alle Länder Afrikas falsch beschriftet waren, hat das US-Außenministerium für Aufregung gesorgt. Die Karte hat bei einer internationalen Konferenz in Rio de Janeiro für Verwunderung gesorgt. Das Außenministerium übernimmt volle Verantwortung und erklärt, ein Teammitglied hätte die Afrika-Karte vor dem Event hastig bearbeitet. Die Nachrichtenagentur Reuters sagt, ein Wasserzeichen deutet darauf hin, dass sie mit dem KI-Anbieter

0: Anbieter OpenAI erstellt wurde. Und Fußball zum Auftakt der Bundesliga hat der LASK heute mit dem GAK Besuch aus der Steiermark. Die Linzer wollen wie im Cupspiel zuletzt gegen die Steirer vom SC Kalsdorf erneut abliefern. Der GAK wird es dem LASK so schwer wie möglich machen, glaubt Teamchef Didi Kübauer.
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3: Schönen guten Morgen zu euch nach Görzis. Da messen wir aktuell 18 Grad am Jonas-Schlössle. 15 sind es im Silbertal und 15 Grad haben wir auch im Brand. Das heiße Wetter geht heute in die nächste Runde. Am Nachmittag brennt die Sonne wieder mit bis zu 36 Grad vom Himmel. Ein paar Wolken mischen heute aber auch mit. Die brauen sich dann am späteren Nachmittag zu ersten Gewittern zusammen. Und auch morgen geht's heiß, aber weiterhin gewitteranfällig weiter.
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3: Auf den Straßen ist noch alles tipptopp. Ihr habt freie Fahrt voraus. Kommt gut und sicher ans Ziel.
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3: Fast. Simon und Chiara, die schlafen wahrscheinlich noch fein, die haben heute frei. Und wenn es euch auch schwerfällt, nach dieser tropisch warmen Nacht jetzt wieder fit zu werden, dann helfen wir euch da mit einem kleinen Schubs aus dem Bett. Hier ist Powerpop vom Feinsten von Bebe Rexha und Faithless mit New Religion, einer der besten Akten.

Schönen Freitag mit Antenne Vorarlberg, gleich 4 Minuten nach 5. Und jetzt heißt es erstmal den Augenringen, den Kampf ansagen. Vielleicht werft ihr ja gleich mal einen Blick auf euer Konto. Der neue Zahltag ist da. Ja, da steigt doch die Laune gleich wieder steil nach oben. Und wir sind sehr gerne mit richtig viel Gefühl und Gänsehautmomenten bei euch. Genießt euren Kaffee jetzt in Ruhe zu dieser wundervollen Ballade von Christina Perry und A Thousand Years hier auf Antenne Vorarlberg.

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Schönen guten Morgen, 10 Minuten nach 5 Hammers. 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Hier steigt jetzt auch ein kleines Musikfestival mit motivierendem Pop zum Wachwerden. Kommt jetzt gut in die Gänge mit Miles Smith und Stay If You Wanna Dance.

17 Minuten nach 5. Schönen guten Morgen mit Antenne Vorarlberg. Na, war eure Nacht heute auch so heiß? Ich meine natürlich von den Temperaturen her. Dann lasst jetzt mal im Bad richtig schönes lauwarmes Wasser über eure Unterarme laufen. Ihr werdet sehen, das tut so, so gut. Wir sind bei euch jetzt mit Teddy Swims und Dado.

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3: Schönen guten Morgen zu euch nach Götzis. Da messen wir aktuell 19 Grad, 16 sind es im Silbertal und 17 Grad haben wir im Brand. Heute ist wieder Freibadwetter angesagt, aber es kommt nicht ganz ungetrübt daher. Die Luft erhitzt sich am Nachmittag auf bis zu 36 Grad. Da sind dann gegen Abend auch erste Hitzegewitter mit dabei. Stellenweise kann auch etwas Hagel mit runterkommen. Bis zu den Abendstunden beruhigt sich das Ganze aber wieder. Und morgen geht's von vorne los. Der Samstag bleibt heiß bei 33 Grad, aber auch weiterhin gewitteranfällig.
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3: Schönen guten Morgen zu euch auf die Straßen. Da ist zurzeit alles Paletti. Wir wünschen euch eine gute und sichere Weiterfahrt.

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1: Simon und Chiara, die gönnen sich ein verlängertes Wochenende. Ich bin Sandra Tasek. Heute verbringen wir den Morgen zusammen. Und hey, falls ihr das Handy jetzt gerade in der Hand habt, dann gebt doch mit einem Klick euren Geheimtipp bei uns ab. Wo wir noch ganz dringend eure Hilfe brauchen, das erfahrt ihr hier gleich in 6 Minuten.
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Für uns hier auf Antenne Vorarlberg gibt es nur eine Meinung, die wirklich zählt. Und das ist eure. Schönen guten Morgen, 3 Minuten nach 6:30 haben wir's. Ihr seid einfach die Experten, wenn es um die besten Hotspots und Adressen bei uns im Lande geht. Ich bin mir sicher, ihr helft uns jetzt auch gleich wieder weiter. Wo gibt's denn die schönsten Badeseen in Vorarlberg? Wo habt denn ihr die letzten Tage bei dieser Hitze so gechillt? Ich kenne 3, die ich richtig schön finde. Den Janersee in Lauterach, die Baggerlöcher in Brederis und natürlich den großen Bodensee. Vielleicht habt ihr noch ganz, ganz andere Favoriten. Stimmt gerne für euren Lieblingsbadesee im Ländle auf Antenne Vorarlberger Tee mit ab. Und dann küren wir heute schon um 20 vor 9 eure Top 3

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1: Das war eine lange und heiße erste Nacht auf dem Szene Open Air in Lustenau. Schönen guten Morgen, 20 vor 6 auf Antenne Vorarlberg. Die Sonne, die kitzelt jetzt so langsam die ersten Festivalbesucher aus ihren Zelten. Dann werden erstmal die Augen gerieben, die Zähne geputzt und dann geht's weiter mit der mentalen Vorbereitung für einen neuen Festivaltag. Genüßens, Lons Kracher. Und übrigens, meine Kollegin Chiara Sadiak ist auch schon seit gestern mit dabei, wie die Stimmung vor Ort ist und ob sie da was Spannendes oder vielleicht sogar Kurioses zu erzählen hat. Das checken wir in einer Stunde um 5 nach halb 7 hier auf Antenne Vorarlberg.

0: den passenden Sound jetzt in Hochform hier auf Antenne Vorarlberg. Kalio liefern mit Way Down We Go einen Zehner, der mit seiner rauen Stimme direkt hängen bleibt. Danach bringt Cyril mit Stumbling In aus den 20ern richtig Schwung in die müden Knochen. Und um kurz vor 6 starten wir dann mit Michael Schulte und 5 AM in die neue Stunde rein. Das ist einer der bestnackten Hits und er bringt euch ganz gemütlich zurück auf Betriebstemperatur. Alles und noch mehr gleich nach den Antenne Vorarlberg Nachrichten. 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
0: Es ist 5:05.
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16: Mit Alexander Fekonja. Guten Morgen. Die hohen Temperaturen derzeit in Vorarlberg belasten mehr und mehr Menschen. Neben Babys und Kleinkindern macht Diplom-Krankenpflegerin Petra Ilk von Connexia aber noch weitere Risikogruppen aus.
17: Aber einfach auch Menschen, die eine chronische Erkrankung haben, gerade Herz-Kreislauf-Erkrankungen oder eben auch Menschen mit psychischen Erkrankungen oder gerade ältere Menschen, die einfach noch nicht oder nur mal so dieses Durstgefühl haben und einfach so Schwangere, da einfach erhöhtes Risiko für Frühgeburten besteht.
16: Während diesen besonders heißen Tagen sollten wir alle noch mehr auf diese Menschen Acht geben, meint Ilk. Der von den USA initiierte Friedensrat hat laut US-Präsident Trump eine Vereinbarung erzielt, um die Hamas im Gazastreifen vollständig zu entwaffnen. Auch Hamas-Vertreter haben das bestätigt. Im Gegenzug sollen Israels Truppen abziehen. Israel selbst hat sich dazu aber vorerst noch nicht geäußert. Das nächste KI-Modell, das ungefragt Firmen gehackt hat. Laut dem Entwickler Anthropic ist das KI-Modell Claude bei Testläufen unbemerkt in Computersysteme von 3 Unternehmen eingedrungen. Einen ähnlichen Vorfall hat es vor kurzem auch bei OpenAI gegeben. Eine der KI hat sich dabei Zugriff auf eine Datenbank verschafft. Eine andere hat eine Schadsoftware im Netz platziert. Und der Streit zwischen der FIFA und der UEFA geht in die nächste Runde. 55 Mitglieder der Europäischen Fußballunion drohen dem Weltverband geschlossen mit einem WM-Boykott. Bei Männern und bei Frauen sollte FIFA-Boss Infantino den Plan durchziehen, Anteile der WM an private Investoren zu übertragen. Auch der ÖFB steht voll inhaltlich und felsenfest dahinter.
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0: Guten Morgen zu euch nach Frastanz. Da sind es aktuell 18 Grad beim Kloster Letzehof, 19 haben wir in Altach und ebenfalls 19 sind es bei euch in Mückers. Unser Ländle wird heute wieder zu einer riesen Grillplatte. Die Sonne heizt uns am Nachmittag mit bis zu 36 Grad ein. Das sind Klimaanlage und

0: Ventilator einfach Pflicht. Es bleibt aber nicht ganz ungetrübt. Am späteren Nachmittag brauen sich dann erste Gewitter zusammen. Da kann es teilweise auch sehr stürmisch werden mit Hagel im Gepäck. Morgen geht's dann wieder mit Sonne und heißen 33 Grad weiter. Aber es liegt weiterhin so eine Spannung in Luft. In der Luft, auch da sind wieder Gewitter möglich.
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0: Der Blick auf die Straßen ist sehr schön, noch ist alles entspannt. Wir wünschen euch eine gute und sichere Weiterfahrt durchs Ländle.
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0: Simon und Chiara, die machen heute schon Wochenende. Sandra Tasek für euch im Studio und ich bin komplett überfordert. Dieser OnlyFans-Account ist voller nackter Körper und trotzdem komplett jugendfrei. Wie sich eine ganz bestimmte Seite jetzt rasant im Internet verbreitet, das erfahrt ihr hier gleich in 6 Minuten. Davor holt uns Michael Schulte aus Morgendelirium mit einem der besten aktuellen Hits. Hier ist für euch 5 a.m.

Dieser OnlyFans-Account ist voller nackter Körper und trotzdem komplett jugendfrei. Schönen guten Morgen am Freitag auf Antenne Vorarlberg. Oh nein, wir reden jetzt nicht über eine Schmuddelseite, im Gegenteil, die ist so extrem süß. Forscher haben jetzt nämlich für Gelbbauchmurmeltiere aus den Rocky Mountains einen OnlyFans-Account eingerichtet. Die Tiere, die werden dort schon seit 1962 beobachtet und liefern da auch wichtige Erkenntnisse über das Leben der Tiere. Aber weil man den Forschern jetzt das Geld gekürzt hat, fehlt ihnen inzwischen die Kohle für weitere Arbeit. Und deshalb ist das Team jetzt so kreativ geworden und hat unter dem Namen Only Marms einen eigenen OnlyFans-Account erstellt. Da gibt es unzählige Fotos und Videos von den Murmeltieren, wie sie rumlaufen, wie sie schlafen und wie sie garantiert jugendfrei zu sehen sind. Bis jetzt sind da ein paar hundert Dollar zusammengekommen. Für die Forschung leider noch viel zu wenig, aber die Aktion sorgt immerhin jetzt weltweit für Aufmerksamkeit. Und wenn wir ganz ehrlich sind, wenn die mal ungefragt ihre Nüsse zeigen, dann ist das doch einfach mehr als okay, oder? 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

Eure alten Klamotten gehören jetzt in den Garten. 6:12 auf Antenne Vorarlberg. Einen wunderschönen guten Morgen. Habt ihr alte, löchrige oder verfärbte T-Shirts, die ihr einfach nicht mehr anzieht? Sehr gut. Die sind jetzt nämlich bei

diesen hitzigen Temperaturen Gold wert für euer Gemüsebeet. Die Tomaten werden es euch danken. Alte Baumwollstoffe spenden nämlich empfindlichen Pflanzen Schatten. Dafür legt er den Stoff einfach locker drüber oder spannt ihn über ein paar Stäbe. Größere Stücke, die kommen rund um die Pflanze auf die Erde. So bleibt die Feuchtigkeit länger drin und Unkraut hat es viel, viel schwerer dran vorbeizuwuchern. Und wenn er das Shirt auch in Streifen

0: 6:21 auf Antenne Fallberg. Hier der erste Tag und die erste Nacht auf dem Lustenauer Szene Open Air sind vorbei. Sind da irgendwelche Skandale passiert? Wie kommen die Besucher mit der Hitze überhaupt klar? Kollegin Chiara Sadiak aus unserer Antenne Fallberg Redaktion ist da seit gestern privat auf dem Szene Open Air mit dabei und gibt uns gleich um 6:35 ein spannendes Update.
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12: Guten Morgen zu euch nach Zwischenwasser. Da messen wir aktuell 20 Grad beim 100 Wasserhaus. 20 sind es auch in Bregenz und angenehm frische 15 Grad haben wir in St. Gallenkirch. Heute gehören Sonnencreme und Wetter-App unbedingt zur Grundausstattung. Mit einem Sonne-Wolken-Mix geht's am Nachmittag noch auf brütend heißes 36 Grad hoch. Gleichzeitig türmen sich die Wolken am späten Nachmittag dann zu ersten Gewittern zusammen. Da kann es stellenweise auch richtig zur Sache gehen mit Sturm und Hagel im Gepäck. Morgen rapelt sich die Sonne dann bei 33 Grad wieder auf, aber auch da sind Blitz und Donner wieder möglich.
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12: Auf den Straßen passt alles. Es gibt keine Staus oder Blitzer, die euch aufhalten. Kommt gut und sicher mit uns ans Ziel.
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12: Ja, Simon und Chiara, die gönnen sich ein verlängertes Wochenende. Und auch ihr habt mal wieder eine richtig schöne professionelle Me-Time verdient. Wo wir dafür eine brandneue Wohlfühloase für euch entdeckt haben, das erfahrt ihr hier gleich in 12 Minuten.
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0: Es ist weder zu übersehen noch zu überhören. Lustenau lebt. Einen schönen guten Morgen am Freitag auf Antenne Vorarlberg. Seit gestern befindet sich Vorarlbergs größte Marktgemeinde im kompletten Ausnahmezustand. Tausende Festivalfans sind da seit gestern beim Szene Open Air am Alten Rhein schon am Party machen. Und mittendrin meine Kollegin Chiara Sadiak aus der Antenne Vorarlberg Redaktion. Chiara, wie war denn die Stimmung am ersten Tag und was war denn dieses Highlight bis jetzt?
1: Wir sind mitten am Gelände gesehen. Die Leute heben die Hitze wirklich nicht ab. Es ist randvoll. Jeder versucht sich irgendwie abzukühlen, aber die Stimmung ist trotzdem wirklich wunderbar. Und mein Favorit bis jetzt war natürlich Seiler und Speer, die haben echt abgerockt. Und nur die Leute rundherum, die finden die Stimmung
2: super, super,
1: super. Jawohl, so kann es weitergehen, hätte ich sagen.
0: Richtig so, lass euch gut gehen. Jetzt ist es noch ruhiger vom Gelände. Die einen schlafen, die anderen suchen wahrscheinlich noch ihren zweiten Schuh. Und um 10 geht's dann in die nächste Szene Open Air Runde. Viel Spaß! Hier lassen Sie jetzt erstmal Camila Cabello und Ed Sheeran krachen mit ihrem 20er Mega-Hit Bam Bam auf Antenne Vorarlberg.

0: 90 Minuten vor 7. Und das wird vielleicht schon eure neue Wellness-Oase.
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0: Na, wann habt ihr euch denn das letzte Mal so eine richtig schöne Me-Time gegönnt? Na, schon viel zu lange nachgedacht. In Weiler gibt's jetzt das Studio Meisterhand von Marlene, in dem man richtig viel Auszeit und Entspannung bekommt. Marlene, du hast dir da den Traum vom eigenen Kosmetikstudio erfüllt. Wieso hast du dich für ein Home-Studio entschieden?
3: Ich wollte in einer ruhigen, persönlichen Atmosphäre schaffen. Und meine Kundinnen und Kunden fühlen sich vom ersten Moment an wohlfühlen und ganz auf ihre Auszeit sich konzentrieren können. Das passt einfach daheim in meiner eigenen vier Wände am allerbesten.
0: Schöner Gedanke. Was erwartet denn die Kunden bei dir? Also welche Behandlungen bietest du an?
3: Ich biete kosmetische Gesichtsbehandlungen an, Maniküre sowie medizinische Fußpflege. Mhm. Diabetiker sind bei mir auch herzlich willkommen. Oder Schmerzpatienten und Problemfüße. Und ergänzend können die Kunden bei mir im Studio passende Pflegeprodukte für die Anwendung für zu Hause kaufen.
0: Wow, also da hast du ein breites Angebot. Und vielleicht noch zum Schluss, Marlene, hast du eventuell noch so einen kleinen Beauty-Tipp, den jetzt gerade jeder noch beim Zuhörer vielleicht sogar direkt umsetzen kann?
3: Weniger ist oft mehr. Mhm. Eine gute Reinigung auf den Hauttyp, eine abgestimmte Pflege, täglicher Sonnenschutz sind die besten Grundlagen für schöne Haut. Und natürlich ganz viel Wasser trinken.
0: Das war jetzt das Stichwort. Marlene, wir stoßen jetzt mit einem Glas Wasser auf dein Homestudio Meisterhand in Weiler an.
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13 Minuten vor 7 auf Antenne Fahrwerk. Jetzt kommt das Deo zum Einsatz. Die Fenster werden wieder dicht gemacht, die Jalousien runtergelassen. Und wir sind auf dem Weg zur Arbeit bei euch mit Zoe Wies und

0: während ihr jetzt schon die Partytasche packt und mit zur Arbeit nehmt, versorgen wir euch hier in der nächsten halben Stunde mit euren Lieblingshits auf Antenne Vorarlberg. Aus den Zehnern hilft euch schon Mendes gleich beim Eincremen mit der Sonnencreme. Treat You Better ist ein richtig cooler Pop-It mit Suchtgefahr. Danach gibt's frische Energie durch die Boxen von Toby Romeo und der Glenn J. Donovan mit ihrem 20er Alive. Seid ihr gleich top motiviert. Und Felix Jähn hat mit Pride den richtigen Beat fürs anstehende Wochenende parat. Das ist einer der bestnackten Hits. Nur bei uns bekommt er mehr Musik, mehr Vielfalt, alles und noch mehr gleich natürlich um kurz vor sieben nach den Antenne Vorarlberg Nachrichten.
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15: Es ist 5:07.
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16: Mit Alexandra Fekonja, guten Morgen. Viel trinken ist derzeit angesagt. 2 bis 3 Liter täglich, rät Diplom-Krankenpflegerin Petra Ilk von Conexia den Erwachsenen in Vorarlberg.
17: Ja, und bezüglich der Ernährung ist es so, dass empfohlen wird, häufig kleine, leichte Mahlzeiten zu sich zu nehmen, weil aufgrund von der Hitze kommt es so zu einer geringeren Durchblutung für die Verdauungsorgane und deswegen ist einfach eine fettarme Ernährung empfehlenswert.
16: Durst sollte erst gar keiner aufkommen. Ilk empfiehlt zum Trinken am besten Wasser, Mineral- oder zuckerfreien Tee. Tausende Migranten sind in den vergangenen Tagen in die spanische Nordafrika-Exklave Ceuta gekommen. Die Regierung in Madrid schickt jetzt das Militär hin. Auf Videos ist zu sehen, wie Migranten mit Schwimmreifen übers Meer gekommen sind oder Tore im Grenzzaun durchbrochen haben. Der Regierungschef von Ceuta will, dass Madrid den Notstand ausruft. Die Aufnahmezentren seien überfüllt. Rassistisch umgedichtete Gesänge zum Partyhit L'Amour Toujours von Gigi D'Agostino beschäftigen österreichweit die Justiz. Laut Justizministerium hat es mindestens 26 Fälle gegeben, mit denen sich Staatsanwaltschaften befasst haben. Urteile sind aber nur in wenigen davon gefallen. Die Grünen sehen darin ein strukturelles Problem und wollen, dass die Staatsanwaltschaften einheitlich vorgehen. Und weiter geht's für Austria Wien in der Fußball Conference League Quali. Die Wiener sind gestern mit einem 3:1 Heimsieg gegen Lee Paya aus Lettland und einem Gesamtscore von 5:1 in die dritte Runde aufgestiegen. Nächste Woche wartet Beitar Jerusalem. Heute startet übrigens auch die Fußball-Bundesliga in die neue Saison. Titelverteidiger LASK empfängt zu Hause den GAK. Anpfiff ist um 19.30 Uhr.
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18: Wir messen aktuell 20 Grad in Felkirch am Dom, 17 sind es in Fontanella und 20 Grad haben wir bei euch in Hart. Der Ventilator, der sammelt heute wieder ordentlich Überstunden. Die Hitzewelle geht weiter. Heute bringt uns die Sonne am Nachmittag bis zu 36 Grad vorbei. Später bauen sich dann aber größere Wolken auf. Das Ergebnis sind dann teilweise starke Hitzegewitter mit Sturm und Hagel im Gepäck. Am späteren Abend beruhigt sich alles wieder und morgen am Samstag geht es genauso weiter. 33 Grad werden erwartet, mit dabei sind tagsüber wieder Gewitter.
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1: Gut schaut er aus mit eurer Sonnenbrille im Auto. Die Straßen sind frei. Wir wünschen euch eine gute und sichere Weiterfahrt durchs Ländle.
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1: Also eigentlich haben die beiden ja einen Preis für ihren Marathon durchs ganze Ländle verdient. Simon und Chiara besuchen euch überall. Euer Wunsch ist ihnen Befehl. Und welche unvergesslich schönen Momente da garantiert hängen bleiben, das erfahrt ihr hier gleich in 6 Minuten. Ihr packt jetzt noch die Eiswürfel in euren Drink und packt die Thermosflasche für die Arbeit ein. Und dazu kriegt ihr coole Beats von Star-DJ Felix Jehn mit Pride. Da zaubert er sogar Festival-Feeling bei euch zu Hause in die Wohnung. Das ist einer der besten aktuellen Hits. Schön, dass ihr bei uns sind.

0: Zeit ist doch wirklich das Schönste, was man jemandem schenken kann.
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0: Hey, was waren das bitte für aufregende Tage und Wochen? Simon und Chiara haben sich nach ihrer Sendung täglich auf den Weg zu euch gemacht, um euch besser kennenzulernen. Und natürlich sind sie dann nicht mit leeren Händen aufgetaucht. Zur Abkühlung haben sie köstliches Dolce Vita-Eis für alle mitgebracht. Und da sind dann auch richtig schöne, unvergessliche Momente entstanden.
2: Ja, mir eine besondere Überraschung, ja.
3: Und genau. Ja, hallo alle Gaude! Okay. 25 Meter musst du schwimmen, das ist eine ganze Beckenlänge.
4: Wir sind
5: in der
4: Schwimmerschaft,
5: Leute!
4: Yeah. Yeah. Antenne von Alten, komm! Ich hab's ja extra nicht gesehen.
3: Ah, ey, ich komm da auch an.
2: Also als Bademeister, sage ich, ist mir wirklich, wie ich drauf komme, ist mir eigentlich so alles Meister.
6: Ja, ja, man also muss überall mithelfen. Einfach ein lässiger Job.
3: Wir haben das cool.
7: Ja!
3: Das sind Sommerferien, ha?
0: Richtig schöne Begegnungen. Da werden sich alle sicher noch sehr, sehr lange dran erinnern. Dankeschön, dass ihr dabei gewesen sind.
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0: liegen schon ganz schöne Weekend-Vibes in der Luft.
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0: Das Wahnsinnswetter ist bestellt und ihr habt jetzt so richtig die Qual der Wahl, wo ihr eure Freizeit die nächsten Stunden und Tage so verbringt. Ich starte gleich mit einem Geheimtipp. Da sind meine Tochter Maja und ich jedes Jahr mit dabei. Das Gauklerfestival in Fäckich. Von heute Nachmittag bis zum Samstagabend verwandelt sich die Fäckicher Innenstadt in Vorarlbergs größtes Freilufttheater. Überall gibt's Akrobatikeinlagen, Zirkusshows und coole Straßenkunst zu erleben. Das Highlight ist auf jeden Fall der Mitmachzirkus für die Kinder, ein Kinderzügli und auch Kinderschminken sind auch mit dabei. Schade, dass wir selber nicht mehr Kind sind. Dann auch richtig cool, der Dormener Karren wird heute ab 16 Uhr zur Open-Air-Location mit lässigem Sound. So hoch über den Dächern Vorarlbergs habt ihr sicher noch nie Party gemacht. Karren bei Homeland heißt das Event und beinhaltet im Ticket die Berg- und Talfahrt. Eintritt ist ab 18 Jahren und danach geht's bei der Afterparty im Market 33 weiter. Und für alle, die es chilliger mögen und noch einem entspannten Abend auch gerne mal mit neuen Klamotten nach Hause gehen, ist vielleicht der Late-Night-Tausch genau das Richtige. Ihr trefft euch heute um 18 Uhr im Wirkraum in Dornbirn, stöbert da durch die offenen Kleiderschränke, genießt kühle Drinks und leckere Snacks und wer weiß, vielleicht geht er dann mit neuen Kleidern oder auch Büchern und Urlaubsspielen nach Hause. Eigene Kleidung mitbringen ist natürlich erwünscht. Und noch mehr Wochenend-Highlights mit Partys unter freiem Himmel und witziger Karaoke-Einlage verraten wir euch in einer halben Stunde um 20 vor 8 hier auf Antenne Vorarlberg.
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0: Es wird ein Rekordbesuchstag in der Geschichte der Bregenzer Festspiele. Warum morgen über 15.000 Menschen in unsere Hauptstadt pilgern und warum die Oper La Traviata damit gar nichts zu tun hat, das erfahrt ihr gleich um 7:55 hier auf Antenne Vorarlberg.
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9: Sonnige Grüße zu euch nach Schopenau. Da sind es aktuell 17 Grad bei der Dorfsenderei, 19 Hartz in Klaus und 21 Grad sind es in Wolfurt. Bei den Wetteraussichten heute gilt, kleine Schritte machen, viel trinken und den Kreislauf lieber so ein bisschen im Schongang lassen. Bis zum Nachmittag erwärmt sich das Ländle auf bis zu 36 Grad. Neben der Sonne sammeln sich aber auch immer mehr Wolken am Himmel. Am späteren Nachmittag geht es dann los mit ersten Gewittern. Die können dann teilweise auch Sturm und Hagel mitbringen. Und auch morgen gibt es erst Hitze und zwischendurch dann wieder ein Donnerwetter.
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9: Genießt die Fahrt durchs Ländle, es sind keine Staus oder Blitze in Sicht. Kommt gut und sicher ans Ziel.
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9: Fast. Simon und Chiara sind im verlängerten Wochenende. Mit ein bisschen Glück trefft er die beiden heute beim Lustenauer Szene Open Air. Das ist aber noch lange nicht alles, was unser Ländle an Events so zu bieten hat. Die besten Wochenend-Highlights verraten wir euch hier gleich in 12 Minuten.
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0: klingt es, wenn 6700 Stimmen gleichzeitig singen? Die Antwort erlebt am Morgen hautnah bei den Bregenzer Festspielen. Einen wunderschönen guten Morgen auf Antenne Vorarlberg. Ja, beim großen Singalong am See feiern die Bregenzer Festspiele ihr 80-jähriges Jubiläum. Morgen Samstag ab 16 Uhr sind auch Tausende von euch mit dabei und singen zusammen so richtige Klassiker wie zum Beispiel O Sole Mio. Ihr werdet schon Gänsehaut, wenn ich mir das nur vorstelle. Das Event ist schon komplett ausverkauft. Zuhören oder mitsummen geht nur noch am Vorplatz. Und Babette Kraner von den Bregenzer Festspielen, ihr freut euch auch schon auf einen mega Besucheransturm, gell?
1: Also wenn das Wetter mitspielt, dann haben wir knapp die Hälfte der Bevölkerung von ganz Bregenz bei uns hier am Samstag, den 1. August. Wir haben uns schon lange darauf vorbereitet, also alle haben zusätzlich aufgestockt und wir werden uns wirklich bemühen und schauen, dass wir diesen massiven Besucheransturm, den wir hoffentlich erwarten bei bestem Wetter, auch bestens und optimal bewältigen können.
0: Wow, um die 15.000 Menschen werden beim großen Singalong auf dem Festspielgelände erwartet. Der absolute Wahnsinn. Das wird sicher keiner so schnell vergessen.

0: Mit dem kleinen C sind wir schon drin im Wochenende.
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0: Eure Freizeit ist uns heilig und deshalb suchen wir immer die besten Eventtipps aus dem Ländle für euch raus. Und da seid ihr heute Abend beim Sommer am Platz in Lustenau richtig gut aufgehoben. Am Kirchplatz in Lustenau erwartet euch eine große Open-Air-Bühne mit Live-Musik und richtig coolen DJs. Heute ab 20 Uhr gibt's Freaky Funk von der Band Harris Haare und natürlich kommt da auch mit den Drinks und Snacks vor Ort nicht zu kurz. Also, das ist der perfekte Treffpunkt für einen entspannten Start in euer Wochenende. Wer es zünftig mag und seine Tracht wieder mal ausführen will, von heute bis Sonntag habt ihr da beim 7. Bezauer Musikfest die Chance dazu. Euch erwartet ein abwechslungsreiches Programm mit Blasmusik, Trachtenparty, Frühshoppen und an beiden Abenden sind auch DJs für ausgelassene Partynächte mit dabei. Eines der großen Highlights ist dann am Sonntag der Auftritt der Kindertrachtengruppe Andelsbuch. Und wer gerne vielleicht selber im Rampenlicht steht, der ist bei der Karaoke Night im Guck in Fäckig an der richtigen Adresse. Jeden ersten Samstag im Monat werdet ihr da auf der Bühne mit dem Mikro zum absoluten Superstar. Ab 22 Uhr schnappt ihr euch euren Lieblingssong und performt ihn dann, als gäb's kein Morgen mehr. Perfekt für einen coolen Partyabend mit der ganzen Clique. Ja, und zum Warmsingen geht's jetzt hier schon den nächsten Song. Wunderschönes Wochenende mit George Ezra und Shotgun auf Antenne Vorarlberg.
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0: Während ihr euch jetzt hoffentlich gleich einen Schattenparkplatz vor der Firma sichert, kann man hier gleich noch richtig coole Beats zum Start in den Freitag aus den Boxen. Aus den Zehnern schicken euch Olli Murs und Rizzle Kicks mit Heart Skips a Beat die gute Laune direkt an den Arbeitsplatz. Danach rauscht Michael Schulte mit Waterfall aus den 20ern rein und sorgt für frischen Pop-Sound bei der Sommerhitze. Und Shakira liefert uns mit Die Die schon den richtigen Vibe zum Start ins Wochenende. Das ist einer der besten aktuellen Hits. Alles und noch mehr bekommt ihr gleich um kurz vor 8 nach den Antenne Fallberg Nachrichten.
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10: Österreich steht das wohl stärkste Reisewochenende bevor, wo es sich heute und morgen ganz besonders staut. Das erfahrt ihr in 20 Sekunden in den Antenne Vorarlberg Nachrichten.
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10: Es ist 5:08.
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12: Mit Alexander Fekonja. Guten Morgen. Mit leichter Kost kommen die Vorarlbergerinnen und Vorarlberger besser durch die heißen Tage, denn fettes Essen belastet den Kreislauf zusätzlich. Das sagt uns heute Diplom-Krankenpflegerin Petra Ilk von der Connexia. Ihre Kochtipps.
13: Wie zum Beispiel eine Melone oder Tomatenmozzarella bietet sich im Sommer gut an. Oder auch Gurken, die ganz viel Flüssigkeit enthalten. Und Obst und Gemüse ist da auch ganz vielfältig einsetzbar, sei es einmal als eine kalte Suppe oder als Snack zwischendrin durch.
12: Sie empfiehlt zudem mehrere kleine Mahlzeiten am Tag, anstatt groß aufzutafeln. Wieder hat eine künstliche Intelligenz bei einem Test ungefragt Firmen gehackt. Diesmal das Modell Claude des US-Anbieters Anthropic. Zuvor hat es bereits einen ähnlichen Vorfall bei OpenAI gegeben. Und von einer KI-Aufsichtsbehörde fehlt in Österreich noch immer jede Spur, obwohl die Behörde laut EU-Gesetz schon im Sommer des Vorjahres hätte stehen müssen, kritisieren die Grünen. Durch KI könne man auch Leistungen in der Schule immer leichter vortäuschen, sagt der neue Chef der AHS-Lehrergewerkschaft, Georg Stockinger. Er will deshalb einen stärkeren Fokus auf Leistung und öfter Tests vor Ort. Auch bei der Matura mahnt er mehr Leistungsorientierung ein. Dass die Jahresnote bei der mündlichen Prüfung mitzählt, will er wieder abschaffen. Der von den USA initiierte Friedensrat hat laut US-Präsident Trump eine Vereinbarung erzielt, um die Hamas im Gazastreifen vollständig zu entwaffnen. Auch Hamas-Vertreter haben das bestätigt. Im Gegenzug sollen Israels Truppen abziehen. Israel selbst hat sich dazu aber vorerst noch nicht geäußert. Viel Geduld braucht es an diesem Wochenende auf den Straßen. Das bisher stärkste Reisewochenende steht uns bevor. Knapp 30 Millionen Menschen in Deutschland starten nämlich in die Sommerferien. Dementsprechend voll wird's auf den Hauptreiserouten Richtung Süden, vor allem an den Grenzen. Dazu kommt morgen die Sperre der Fernpaarstrecke in Tirol. Der ABÖ rät, am besten heute oder Sonntag loszufahren.
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10: 18 Grad sind es in Schruns vor der Wegkapelle, 21 messen wir bei euch in Lustenau und ebenfalls 21 Grad haben wir in Eichenberg. Wer heute ins Auto steigt, der kriegt die Sauna und Sitzheizung gleich gratis mit dazu. Die Sonne brennt bis zum Nachmittag bei 36 Grad vom Himmel. In der Zwischenzeit tauchen immer mehr Wolken auf, die sich dann gegen späteren Nachmittag mit ersten Gewittern bemerkbar machen. Da kann auch mal kurz Sturm und Hagel mit dabei sein. Der Samstag, der bringt uns einen weiteren Hitzetag ins Ländle. Die Luft

0: bleibt aber unter Strom und kann sich jederzeit mit Blitz und Donner entladen.
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0: Schön, dass ihr mit uns durchs Ländle fahrt. Auf den Straßen ist alles paletti, keine Staus oder Blitze in Sicht. Kommt gut und

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1: Simon und Chiara machen heute schon Wochenende. Sandra Tasek für euch im Studio. Und ich sag's euch ehrlich, ich bin überfordert. Dieser OnlyFans-Account ist voller nackter Körper und trotzdem komplett jugendfrei wie Gottes. Wie sie eine ganz bestimmte Seite jetzt rasant im Internet verbreitet, das erfahrt ihr hier gleich in 6 Minuten. Bis dahin dreht Shakira hier die Temperaturen jetzt schon richtig auf. Die wird uns aber eh sogar im Winter zum Schwitzen bringen. Genießt mit uns Dai Dai, einer der besten.

OnlyFans-Account ist voller nackter Körper und trotzdem komplett jugendfrei. Schönen Freitag auf Antenne Vorarlberg. Oh nein, wir reden jetzt hier nicht über eine Schmuddelseite. Im Gegenteil, ey, die ist so extrem süß. Forscher haben jetzt nämlich für Gelbbauchmurmeltiere aus den Rocky Mountains einen eigenen OnlyFans-Account eingerichtet. Die Tiere werden dort schon seit 1962 beobachtet und liefern da auch wichtige Erkenntnisse über das Leben der Tiere. Aber es gibt Probleme. Weil man den Forschern das Geld gekürzt hat, fehlt ihnen inzwischen die Kohle für weitere Arbeiten. Und deshalb ist das Team jetzt richtig kreativ geworden und hat unter dem Namen Only Marms einen eigenen OnlyFans-Account erstellt. Dort gibt es jetzt unzählige Fotos und Videos von den Murmeltieren, wie sie rumlaufen, wie sie schlafen und wie sie garantiert jugendfrei zu sehen sind. Bis jetzt sind schon ein paar hundert Dollar zusammengekommen. Klar, für die Forschung noch viel zu wenig, aber die Aktion sorgt ja immerhin weltweit jetzt für Aufmerksamkeit. Und jetzt einmal ganz ehrlich unter uns, wenn die mal ungefragt ihre Nüsse zeigen, dann ist das mehr als okay.

0: happy. Das wird vielleicht schon eure neue Wellness-Oase.
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0: Jetzt mal ehrlich, wann habt ihr euch das letzte Mal richtig schöne Me-Time gegönnt? Ja, schon viel zu lange nachgedacht. In Weiler gibt's jetzt das Studio Meisterhand von Marlene, in dem man richtig viel Auszeit und Entspannung bekommt. Marlene, du hast dir den Traum vom eigenen Kosmetikstudio erfüllt. Wieso hast du dich da für ein Home-Studio entschieden?
3: Ich wollte in einer ruhigen, persönlichen Atmosphäre schaffen und meine Kundinnen und Kunden sollen sich vom ersten Moment an wohlfühlen und ganz auf ihre Auszeit sich konzentrieren können. Das passt einfach daheim in meiner eigenen vier Wände am allerbesten.
0: Voll schön. Was erwarten die Kunden denn bei dir? Welche Behandlungen bietest du so an?
3: Ich biete kosmetische Gesichtsbehandlungen an, Maniküre sowie medizinische Fußpflege. Mhm. Diabetiker sind bei mir auch herzlich willkommen oder Schmerzpatienten und Problemfüße. Und ergänzend können die Kunden bei mir im Studio passende Pflegeprodukte für die Anwendung für zu Hause kaufen.
0: Wow, also da hast du ein breites Angebot. Und vielleicht jetzt noch zum Schluss, hast du vielleicht noch irgend so einen kleinen Beauty-Tipp, den jetzt gerade jeder, der noch zulässt hat, vielleicht sogar direkt umsetzen kann?
3: Weniger ist oft mehr. Mhm. Eine gute Reinigung auf den Hauttyp, eine abgestimmte Pflege, täglicher Sonnenschutz sind die besten Grundlagen für schöne Haut. Und natürlich ganz viel Wasser trinken.
0: So, das war das Stichwort bei der Hitze. Marlene, wir stoßen jetzt mit einem Glas Wasser auf dein Home-Studio Meisterhand in Weiler an.
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0: Der erste Tag und die erste Nacht auf dem Lustenauer Szene Open Air sind vorbei. Sind irgendwelche Skandale passiert? Wie kommen die Besucher mit der Hitze dort klar? Kollegin Chiara Sadiak aus der Antenne Fallberg Redaktion ist seit gestern privat auf dem Szene Open Air mit dabei und gibt uns gleich um 8:35 ein spannendes Update.
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14: In Laterns, Messmarktel 21 Grad bei der Sommerrodelbahn, 21 sind es auch in Übersachsen und 22 Grad schon bei euch in Bregenz. Die Flipflops, die brauchen heute eine hitzefeste Sohle, sonst schmelzen sie am heißen Asphalt dahin. Bis zum Nachmittag knallt die Sonne mit bis zu 36 Grad vom Himmel. Gleichzeitig braut sich am Himmel langsam was zusammen. Am späteren Nachmittag sind dann erste Gewitter im Anmarsch. Vorsicht, da kann auch kurz mal Hagel mit runterkommen. Und auch morgen bleibt der Samstag heiß, es liegt aber Spannung in der Luft. Auch da sind dann weitere Gebiete mit dabei.
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14: Achtung bitte in Dornbirn auf der Sebastianstraße, Höhe Pension Löwen, da brennt ein Auto und die Feuerwehr ist da im Einsatz. Und dann hat es gerade einen Unfall gegeben, Vorsicht bitte auf der S16 Richtung Tirol bei Wald am Arlberg, da sind Einsatzkräfte vor Ort, rechnet hier bitte bald mit Stau.
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14: Simon und Chiara sind schon im Wochenende, nutzen das schöne Wetter im Ländle aus und wir klären hier gleich eine der wichtigsten Sommerfragen. Wo ist denn eurer Meinung nach der schönste Badesee im Ländle? Ihr habt entschieden und das ist Gesetz. Eure überraschende Nummer 1, sie beraten euch gleich hier in 12 Minuten.
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0: ist es weder zu übersehen noch zu überhören. Lustenau lebt. Einen schönen guten Morgen am Freitag hier von Tele Vorarlberg. Seit gestern befindet sich Vorarlbergs größte Marktgemeinde im totalen Ausnahmezustand. Tausende Festivalfans sind seit gestern beim Szene Open Air am Alten Rhein schon richtig am Party machen. Und mittendrin meine Kollegin Chiara Sadiak aus der Tele Vorarlberg Redaktion. Chiara, wie war denn die Stimmung am ersten Tag und was war denn so dies persönliche Highlight bis jetzt?
1: Wir sind mitten am Gelände gesehen, die Leute heben die Hitze wirklich nicht ab, es ist randvoll, jeder versucht sich irgendwie abzukühlen, aber die Stimmung ist trotzdem wirklich wunderbar und mein Favorit bis jetzt war natürlich Seil und Speer, die haben echt abgerockt und nur die Leute rundherum, die finden die Stimmung
2: super, super, super.
1: Jawohl, so kann es weitergehen, hätte ich sagen.
0: Richtig so. Jetzt ist es noch relativ ruhig auf dem Gelände, die einen schlafen vielleicht noch, die anderen suchen wahrscheinlich noch ihren zweiten Schuh und um 10 geht's dann in die nächste Szene-Open-Air-Runde. Habt Spaß und genießen's lieber.

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0: Warum weit in die Ferne schweifen, wenn wir es doch so, so schön im Ländle haben? Es gibt unglaublich viele traumhafte Plätze zum Baden in Vorarlberg. Und gleich wissen wir auch, welcher Hotspot da euer absoluter Lieblingsplatz ist. Ihr habt uns die ganze Woche über eure Empfehlungen für den schönsten Badesee Vorarlbergs über die Homepage geschickt. Und das ist jetzt euer Ergebnis. Platz Nummer 3 geht an das größte Planschbecken im Ländle, den Bodensee. Von Lochau bis rüber nach Geisau findet da sicher jeder seinen Lieblingsplatz am Seeufer. Nummer 2 sichert sich der Jannasee in Lauterach. Der hat wirklich einen super tollen Kiosk und sorgt mitten im Lauteracher Ried für so ein kleines idyllisches Paradies. Und den besten

0: Sprung ins kühle Nass bietet der Baggersee Paspels in Rankweil. Die Baggerlöcher sind also eure absolute Nummer 1. Katrin Ehrenbrandner, Umweltbeauftragte für Rankweil. Hey, damit haben wir offiziell den schönsten Badesee Vorarlbergs.
1: Wow, das ist ja mega cool. Super, danke schön.
0: Hey, was macht denn eigentlich den Baggersee Paspels so besonders?
1: Ja, eigentlich das wirklich tolle Naturerlebnis, wo man dort beim Baden noch hocken. Mhm. Der See ist wirklich wunderschön von Bäumen umrandet. Es gibt eine große Liegewiese, du kannst frei schwimmen und es ist schon alles da, was man drumherum so braucht.
0: Kann man neben dem Baden noch andere coole Sachen machen?
1: Also man kann auch ein Stand-Up-Paddle zum Beispiel mitbringen. Mhm. Du kannst super gut eine schöne Runde spazieren gehen. Und er ist schon voll gut mit dem Fahrrad erreichbar zum Beispiel, der See.
0: Okay, und zum Stärke für zwischendurch ist sicher auch was für Ort, oder?
1: Ja, also es gibt eine Bewirtung durch Seeblickstüble. Die haben echt wirklich, ich glaube, der beste Lumpasalor sieht man, kriegt man dort.
0: Super, mehr braucht es auch gar nicht für einen unvergesslichen Badetag. Eure komplette Top 10 mit den 10 besten Badeseeempfehlungen findet ihr ab sofort online auf antennevorarlberg.at.
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6: Wie ihr euch bei den heißen Temperaturen im Ländle am besten und am gesündesten abkühlen könnt, das erfahrt ihr gleich in den Antenne Vorarlberg Nachrichten.
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6: Es ist 8:55.
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8: Mit Alexander Fekonja. Ganz heiß gefragt in diesen Tagen in Vorarlberg ist die richtige Abkühlung. Auf eiskalte Duschen sollte man aber verzichten, weil die den Kreislauf nur unnötig weiter antreiben, meint Diplom-Krankenpflegerin Petra Ilk von der Conexia.
9: Und das kann zu einer Belastung des Herzens führen. Und deswegen wird einfach hoch empfohlen, dass so lauwarme Duschen, dass Fußbäder gemacht werden oder ganz ein tolles Hilfsmittel ist, einfach hoch sich feuchte Tücher in den Nacken, die Gelenke zu legen.
8: Und so den Körper möglichst schonend abzukühlen, wie sie sagt. Der teilstaatliche Öl- und Gaskonzern OMV hat im zweiten Quartal deutlich mehr Gewinn gemacht als im Vorjahr. Der operative Gewinn ist um 65% auf 1,7 Milliarden Euro gestiegen. Grund dafür sind vor allem gestiegene Öl- und Gaspreise. Für das restliche Jahr rechnet die OMV weiter mit einem ähnlich guten Geschäft. Schlusspunkt heute für die Welt-AIDS-Konferenz in Rio de Janeiro in Brasilien. Die Vereinten Nationen warnen da vor Rückschritten im Kampf gegen die Krankheit. Grund dafür ist vor allem, dass die USA 3/4 der AIDS-Hilfen gestrichen haben. Es braucht vor allem günstigen Schutz vor HIV, fordert Ärzte ohne Grenzen. Im Vorjahr haben sich rund 1,2 Millionen Menschen mit HIV angesteckt, schätzt die UNO. Und ein Grazer Forscherteam will Krebszellen so genau untersuchen wie noch nie. Mit Lasertechnologie und Gold-Nanopartikeln sollen im Körper ausgebreitete Tumorzellen analysiert und ihre Eigenschaften erfasst werden. Diese Infos könnten personalisierte Krebstherapien ermöglichen. Ein Prototyp der Technologie soll in 1,5 Jahren fertig sein. Dafür gibt es 500.000 Euro Forschungsförderung.
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11: In Bregenz am Strandbad haben wir 22 Grad, in Koblach sind es 21 und in Graz messen wir 18 Grad. Die Sonne bleibt uns auch heute treu und sorgt nochmal für richtig geiles Wetter bei bis zu 33 Grad. Ganz so ungestört bleibt der Tag aber nicht. Am Nachmittag oder Abend kann auch mal kurz ein Regenschauer oder Gewitter vorbeiziehen. Am Samstag und Sonntag geht's ähnlich weiter. Viel Sonne, heiße 31 Grad und hin und wieder kann's mal krachen. Und auch am Montag bleibt die Sonnenbrille unser treuster Begleiter bei bis zu 32 Grad.
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13: Hey liebe Autofahrer, Achtung in Dornbirn auf der Sebastianstraße, Höhe der Pension Löwen, da brennt ein Auto. Seid hier bitte besonders vorsichtig. Und auf der S16 Richtung Tirol bei Wald am Arlberg hat es einen Unfall gegeben. Dort ist die Straße aktuell gesperrt, die Einsatzkräfte sind aber schon vor Ort. Kommt gut und sicher an euer Ziel.
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14: Hey! Viele von euch sind schon auf dem Weg in den Urlaub oder bereiten schon die Koffer vor und die Waschmaschinen laufen auf Hochtouren. Aber Achtung, in ein paar Urlaubsländern gelten ziemlich kuriose Regeln und die solltet ihr, glaub, lieber beachten. Die drei wichtigsten verrate ich euch gleich in 10 Minuten. Davor rütteln sie uns so ordentlich wach. Star-DJ David Guetta mit Jennifer.

0: Hier ist Antenne Vorarlberg mitten in den Sommerferien und da sind viele schon am Koffer packen und machen sich ready für den Urlaub. Aber Achtung, andere Länder, andere Sitten, denn in manchen Urlaubsregionen gelten wirklich ganz verrückte Regeln. In Spanien zum Beispiel sind Flipflops hinterm Steuer komplett verboten. Also da müsst ihr fast 500 Euro Strafe zahlen, wenn ihr euch ein Auto ausleiht oder einen Roller und mit denen zum Strand fahren wollt. Also besser ein anderes Paar Schuhe noch dabei haben. Dann, auf den Kanarischen Inseln dürfen keine Steintürmchen gebaut werden. Damit die Lebensräume und Küstenstruktur nicht verändert wird, muss man dort alles so liegen lassen. Und mein persönliches Highlight, in Sardinien dürfen nur Families mit Kids oder Menschen ab 65 Jahren einen Sonnenschirm mit an den Strand bringen. Alle anderen müssen anscheinend verbrennen. Also wirklich sehr interessant. Ich wünsche euch auf jeden Fall eine wunderschöne Urlaubszeit. Genießt es.
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0: 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In den 30-Minuten-Musikmarathon starten wir mit einem der besten aktuellen Hits und Holly Humberstone, To Love Somebody.
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0: perfekten Start in den Freitag bekommt ihr von uns hier auf Antenne Vorarlberg gleich einen geilen Hit nach dem anderen. Aus den 10ern gibt's danceige Popbeats von Magic. Die 20er bringen uns die Künstlerin, die diese Woche ihr neues Parfum rausgebracht hat. Billie Eilish. Und natürlich ist auch einer der besten aktuellen Hits mit dabei, kommt von Hunter X mit Golden. Das und mehr gibt's gleich nach den News für euch.
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2: In Dornbirn bei der Rappenlochschlucht messen wir 21 Grad, in Alberschwende haben wir 22 und in Harz sind es ebenfalls 22 Grad. Heute zeigt sich der Sommer wieder von seiner sonnigen Seite. Bei viel Sonnenschein steigen die Temperaturen auf bis zu 33 Grad maximal. Und am Nachmittag oder Abend kann es auch mal kurz regnen oder krachen. Am Wochenende bleibt es mit viel Sonne und rund 31 Grad hochsommerlich. Und auch am Montag geht es bei bis zu 32 Grad ähnlich weiter. Ganz vereinzelt kann es hier aber auch mal kurz regnen.
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2: Hey, liebe Autofahrer, ihr habt freie Fahrt durchs Ländle. Kommt gut und sicher an euer Ziel.
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2: Hi, dieses Wochenende startet die erste Fußball-Bundesliga. Wiederaufsteiger Austria Lustenau hat das erste Spiel am Sonntag gegen Ried. Wie aufgeregt der Trainer Markus Mader ist und wie die Stimmung in der Mannschaft ist, das hört er gleich in 10 Minuten. Davor gibt's einen der besten aktuellen Hits. Das sind Hunter Eggs mit Golden.

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1: Hey, willkommen zurück in der Bundesliga. Am Sonntag steigt in der San Minimil Arena das erste Heimspiel der neuen Saison. Und die Euphorie in Lustenau ist so groß. Torhüter Dominik Schierl, du freust dich, oder?
2: Ja, hoffentlich ist die Vorfreude bei euch so groß wie bei mir. Ich freue mich sehr auf die Spiel gegen SV Ried zu Hause. Ich hoffe, es kommt alle zahlreich ins Stadion. Wir werden alles versuchen, um bloß ein richtig gutes Spiel zu machen. Ich bin überzeugt davon, dass wir das machen und deswegen freue ich mich extrem auf Sonntag.
1: Mit dem SV Ried wartet allerdings gleich zum Start ein ordentlicher Gegner, Trainer Markus Mader. Du weißt, worauf sich die Mannschaft einstellen muss, oder?
3: Ja, ein Gegner, der riesige Qualität hat, dessen Spielstil sich ein bisschen verändert hat, im Gegensatz zu den letzten Jahren. Eine spielerisch starke Mannschaft mit richtig guten Individualisten, aber gute Stürmer, also riesige Herausforderung.
1: Anpfiff ist am Sonntag um 17 Uhr. Die Austria hofft dabei auf einen gelungenen Start vor heimischem Publikum und vielen Fans. Und wir drücken euch natürlich ganz, ganz fest die Daumen.
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0: schönen Vormittag.
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9: Die Wetteraussichten fürs Wochenende bekommt er gleich.
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9: In Brederis bei den Baggerlöchern sind 27 Grad, in Laternen messen wir 25 und bei euch in Fußach haben wir 26 Grad. Der Sommer macht keine Pause, es gibt viel Sonnenschein und Temperaturen von bis zu 33 Grad heute maximal. Ganz ruhig bleibt das Wetter allerdings nicht, am Nachmittag oder Abend kann es auch mal kurz regnen oder krachen. Und übers Wochenende bleibt sonnig und heiß bei maximal 31 Grad und auch der Montag bringt uns wieder viel Sommer und ein paar Wolken bei bis zu 32 Grad.
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9: Hi, liebe Autofahrer, es staut in Feldkirch an der Bärenkreuzung von Lichtenstein und vom Adetzenberg-Tunnel kommen. Da braucht er 6 Minuten länger. Sonst keine Staus über 5 Minuten im Ländle. Kommt gut und sicher an euer Ziel.
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9: Schönen Vormittag. Ein Sommersnack geht gerade total viral auf den Socials. Und das mit Recht. Was ihr dafür alles braucht, um es ganz easy zu Hause nachzumachen, das verrate ich euch gleich in 10 Minuten. Er bringt uns jetzt erstmal ganz entspannt durch den Vormittag. Teddy Swims mit einem der besten aktuellen Hits. Das ist Mr. Know It All.

0: Das ist Antenne Vorarlberg. Schön, dass ihr mit dabei seid. Falls bei euch zu Hause gerade wieder eine Banane langsam braun wird, müsst ihr daraus nicht schon wieder Bananenbrot machen. Auf Social Media gibt es jetzt nämlich eine andere Trendidee. Das sind die Frozen Chocolate Banana Bites, also gefrorene Banane mit Schokolade. Dafür schneidet ihr die Banane einfach in Scheiben. Auf eine Scheibe kommt ein bisschen Erdnussbutter. Dann legt ihr eine zweite Bananenscheibe oben drauf. Das Ganze kommt dann für eine anderthalbe Stunde ins Gefrierfach. Und wenn die kleinen Bananensandwiches dann gefroren sind, werden sie noch in geschmolzene Schokolade getaucht. Obendrauf könnt ihr dann noch Meersalz, Nüsse, Kokosstreusel, alles was ihr wollt geben. Und schon habt ihr kleine gefrorene Snacks, die außen knackig und innen richtig cremig sind. Also eigentlich wie so ein kleines Eis, nur mit Banane, damit man sich ein bisschen gesünder fühlt dabei. Das einzige Problem an dem Rezept, sage ich ganz ehrlich, ist die Wartezeit. Bis diese Bananen endlich gefroren sind, hätte ich fast aus Ungeduld gestern schon die Banane, das Erdnussmus und die Schokolade einzeln aufgegessen. Aber da müssen wir einfach durch. Es lohnt sich definitiv.
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0: Schönen Freitag mit Antenne Vorarlberg. Ihr startet in die Mittagspause oder sogar schon ins Wochenende und wir liefern euch eure Lieblingshits dazu. Die Zehner erinnern uns an lange heiße Nächte am Strand mit I Took a Pill in Ibiza. Aus den 20ern gibt's gemütliche Sounds von Lola Young und er ist natürlich auch mit dabei. Ray Dalton mit Blood Running. Das ist einer der besten aktuellen Hits und den gibt's gleich in 10 Minuten für euch.
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5: In Feldkirch am Katzenturm haben wir 30 Grad, in Hohenems sind es 29 und in Lochau messen wir ebenfalls 29 Grad. Heute bekommen wir wieder eine ordentliche Portion Sommer serviert, viel Sonnenschein und bis zu 33 Grad. Ganz ausschließen können wir aber einen kurzen Regenschauer oder ein Gewitter später am Nachmittag nicht. Auch am Wochenende bleibt sonnig und heiß bei rund 31 Grad und der Montag legt mit maximal 32 Grad nochmal eine kleine Schippe drauf. Einzelne Wolken oder Gewitter können aber trotzdem dabei sein.
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5: Heizt euch auf die Straßen, es staut in Feldkirch an der Bärenkreuzung, rechnet da von Lichtenstein und vom Adetzenbergtunnel kommend mit 7 Minuten mehr. Und in Koblach dauert es von der Schweizer Grenze kommend 10 Minuten länger. Sonst alles bestens. Gute Weiterfahrt.
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5: Hey, das 10er Open Air in Lüstenau ist in vollem Gange. Das Wetter spielt dieses Jahr auch endlich mal mit. Nur vielleicht ist es schon ein bisschen zu heiß sogar. Wie ihr damit aber am besten umgehen könnt, verraten euch die Experten vom Open Air gleich in 10 Minuten höchstpersönlich. Hier ist Ray Dalton mit einem der besten aktuellen.

0: Anne Vorarlberg hier. Schönen Freitag euch. Das 10er Open Air läuft, die Stimmung ist on top und das Wetter spielt dieses Jahr auch mal mit und das gibt es wirklich selten. Deshalb haben euch unsere Kollegen von Vollat gefragt, was man denn da am besten dagegen machen kann.
1: Kaltes Bier, Leberkäse
2: und ab und zu mal das Wasser gehen und einfach gleich locker, dass man gleich hydriert ist. Auch ab und mal einfach Wasser trinken. Hydration Break, eine Art.
3: Wir wissen es nicht, wie es geht. Wir sind jetzt 5 Jahre im 10 in Folge. Es ist warmes Wetter. Wir wissen gar nicht, wie es geht.
0: Ja, ist halt mal ganz was anderes heuer. Wir wünschen euch auf jeden Fall noch ganz viel Spaß und

0: Hey, schönen Freitag euch. Hier ist Antenne Vorarlberg. Ihr habt abgestimmt und der Sieger der Top 10 der besten Badeseen im Ländle steht seit heute Morgen fest. Gewonnen hat der Baggersee Paspels in Prederitz. Wir gratulieren von ganzem Herzen. Und bei dem Traumwetter an einem Freitag, sagen wir mal so, da kann es schon ein bisschen eng werden heute Nachmittag. Die komplette Top-10-Liste findet ihr wie immer auf unserer Homepage antennevorarlberg.at. Und sie sorgt gleich für definitiv gute Laune. Taylor Swift mit Opalite als Start beim 30-Minuten-Musikmarathon.
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0: Das Wochenende ist in Sicht, die Laune ist on top und unsere nächsten Hits hier auf Antenne Vorarlberg auch. Die Zehner liefern uns Sommerfeeling pur mit Sun Goes Down. Dann kommt Luis Capaldi mit seiner Gänsehautstimme aus den 20ern um die Ecke. Und natürlich ist auch einer der besten aktuellen Hits für euch mit am Start. Den liefert uns Alex Warren mit Fever Dream. Das und mehr gibt's gleich nach den News für euch.
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15: Es ist 5:05.
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6: Mit Conny Diebald. Hunderte Millionen Menschen weltweit hungern, das zeigt der neue Bericht der Vereinten Nationen. Für viele von uns ist das Problem weit weg. Um das Leid der Menschen bewusst zu machen, läuten heute um 15 Uhr österreichweit die Kirchenglocken. Warum die Menschen hungern, hat auch stark mit dem Klimawandel zu tun, sagt uns Caritas-Präsidentin Nora Tüttling-Musenbichler.
5: Weltweit leiden über

0: Über 645 Millionen Menschen an Hunger. Sie sind fast 8% der Weltbevölkerung. Und die Klimakrise verschärft diese Lage massiv, denn gerade in besonders betroffenen Regionen, ich denke an Afrika, sind fast 60% der Bevölkerung von einer Ernährungsunsicherheit betroffen.
1: Ein kleiner Lichtblick ist aber, dass der weltweite Hunger zum dritten Jahr in Folge zurückgegangen ist. Ein 14-Jähriger sitzt wegen Terrorverdachts in Tirol in Untersuchungshaft. Er soll sich mit einem anderen Terrorverdächtigen in Chats zu Attentaten ausgetauscht haben. Weil die Pläne des Jugendlichen schon weit fortgeschritten waren, hat die Polizei den 14-Jährigen in der vergangenen Woche festgenommen. Bei der Hausdurchsuchung wurden dann unter anderem rechtes Propagandamaterial, ein Kampfmesser und ein Militärhelm mit Kamera gefunden. Seit heute gilt in Österreich ein EU-weites Recht auf Reparatur. Es soll Reparaturen leichter machen und Elektroschrott reduzieren. Eine aktuelle Studie im Auftrag des Elektronikversicherers Wertgarantie zeigt aber, dass 2 von 3 Menschen Reparaturen im Vergleich zum Neukauf für zu teuer halten. Das neue Recht kennen bisher außerdem nur 40% der Bevölkerung. Jeder Österreicher braucht pro Tag im Schnitt 130 Liter Wasser, ein Viertel davon für die Toilettenspülung. Weitere 22% zum Duschen oder Baden zeigen Zahlen des Umweltministeriums. Den höchsten Wasserverbrauch haben aber nicht die Haushalte. 70% verbrauchen Industrie und Gewerbe.
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4: In Hohnems am Schlossplatz messen wir 31 Grad, in Giesingen haben wir ebenfalls 31 und in Bürstens 29 Grad. Heute wird's wieder richtig heiß im Ländle. Bei viel Sonnenschein erwarten wir bis zu 33 Grad. Am Nachmittag oder Abend kann's aber auch mal kurz regnen oder ein Gewitter vorbeiziehen. Morgen und am Sonntag bleibt's bei bis zu 31 Grad überwiegend sonnig und auch am Montag geht's mit viel Sonne und maximal 32 Grad sommerlich weiter.
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4: Hey, liebe Autofahrer, es staut in Feldkirch an der Bärenkreuzung von allen Seiten kommend. Rechne damit maximal 12 Minuten mehr. Außerdem staut es auch in Brederis von den Baggerlöchern kommend Richtung Passage 22. Hier braucht er 6 Minuten länger. Und auch in Hohenems am Sinneplex-Kreisverkehr steht ihr vom Schlossberg kommend 9 Minuten länger. Kommt gut und sicher an euer Ziel.
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4: Hey, ein kleines Startup hat etwas entwickelt, das unsere Nächte um einiges besser machen kann. Und das Ganze in nur 5 Minuten mit einem klitzekleinen Gerät. Was genau dahinter steckt, verrate ich euch gleich in 10 Minuten. Davor gibt's den Gute-Laune-Track von Alex Warren. Das ist Fever Dream, einer der besten aktuellen Hits.

0: Hier ist Antenne Vorarlberg, schön, dass ihr mit dabei seid. Dieses Geräusch kennt im Sommer wahrscheinlich jeder von uns. Und sobald man das Licht einschaltet, ist die verdammte Mücke natürlich verschwunden. Aber genau für dieses Problem hat ein Startup jetzt eine kleine Drohne entwickelt, die Mücken selbstständig jagen soll. Die Drohne heißt Torniol, wiegt gerade einmal 40 Gramm und ist ungefähr so groß wie eine Handfläche. Mit Ultraschall und KI soll sie den Flugschlag der Mücken erkennen. Danach fliegt sie dann direkt auf das Insekt zu und holt es mit ihren Rotorblättern sofort aus der Luft. Also, das ist so krass, im Grunde wie so ein kleiner, winziger Kampfjet fürs Schlafzimmer. Das einzige kleine Problem ist der Akku, denn der hält gerade mal 5 Minuten und muss danach rund eine halbe Stunde geladen werden. Aber für so kurz vorm Schlafengehen alle Insekten zu beseitigen, ist das, glaub schon, ziemlich gut. Und die Drohne fliegt sogar selbstständig zur Ladestation.
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0: 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Und wir starten hier gleich mit 30 Minuten Musik am Stück. Los geht's mit Michael Schulte und 5 AM.
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0: Für euren perfekten Start ins Wochenende bekommt ihr von uns hier auf Antenne Vorarlberg jetzt noch mehr Musik und mehr Vielfalt. Aus den 10ern kommt the one and only Pop Queen Rihanna um die Ecke. Danach geht's gemütlich mit Clock Clock in die 20er. Und der DJ, der Smoothies über alles liebt, ist natürlich mit einem der besten aktuellen Hits am Start, Felix Jähn mit Bright. 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
4: Es ist 2:05.
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2: Mit Conny Diebald. Heute um 15 Uhr läuten österreichweit in allen katholischen Pfarrgemeinden die Kirchenglocken 5 Minuten lang. Damit soll auf die Menschen aufmerksam gemacht werden, die an Hunger leiden. Weltweit sind das mehr als 600 Millionen Menschen, wie der neue Bericht der Vereinten Nationen zeigt. Dabei gäbe es durchaus Lösungen für das Hungerproblem, sagt Diakoniedirektorin Maria Katharina Moser.
3: Dabei wissen wir eigentlich ganz genau, was helfen würde gegen die Hungerkrisen, was den Weg aus dem Hunger weisen würden. Investitionen in organischen Dünger, Investitionen in Saatgut, Investitionen in ökologische Landwirtschaft und dafür auch agrarökologische Beratung.
2: Verstärkt wird der weltweite Hunger unter anderem durch die Klimakrise. Viele der Betroffenen leben in Regionen, die stark unter den Folgen des Klimawandels leiden. Die Gerichtsgebühren werden ab morgen teurer, um knapp 6%. Betroffen sind alle festen Gebührensätze, wie etwa in Zivilverfahren bei einvernehmlichen Scheidungen oder für Grundbuchauszüge und Firmenbucheingaben. Erst im Vorjahr sind die Gebühren um fast ein Viertel angehoben worden. Anwälte kritisieren, dass sich dadurch immer weniger Menschen leisten können, ihr Recht durchzusetzen und fordern einen Gebührenstopp. Von einem Blitz ist gestern ein Flugzeug bei Stuttgart getroffen worden. Die Maschine war gerade gestartet und auf dem Weg nach Wien, als der Blitz eingeschlagen hat. Daraufhin haben die Piloten umgedreht und das Flugzeug

0: sicher in Stuttgart gelandet. An Bord waren rund 100 Menschen, verletzt wurde niemand. Die Passagiere wurden auf andere Flüge umgebucht. Die Bauarbeiten auf der Brennerstrecke sind beendet. Ab Sonntag werden die Züge im Nah- und Fernverkehr wieder planmäßig über den Brenner fahren können, heißt es von den ÖBB. Während der Sperre waren rund 50 Schienenersatzbusse im Einsatz. Grund der Sperre waren Arbeiten auf italienischer Seite. Die ÖBB haben diese Zeit ebenfalls genutzt, um Gleisanlagen zu sanieren.
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3: In Fusach sind es 32 Grad und 33 hat es in Frassans und auch in Dornbirn beim Roten Haus. Heute ist es wieder richtig heiß. Die Sonne ist mit ein paar Wolken am Start. Und so schaut es am Wochenende aus. Am Samstag gibt es einen Mix aus Sonne und Wolken. Zwischendurch braucht ihr den Regenschirm bei bis zu 30 Grad. Am Sonntag geht es ganz ähnlich weiter. Sonne, Wolken und einzelne Schauer. Und am Montag hat die Sonne dann meistens das Sagen. Nur in den Bergen sind am Nachmittag ein paar Hitzegewitter dabei.
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3: Ihr steht 8 Minuten in Hohenems auf der Diepoldsauer Straße, von der Stadt kommt in Richtung Kreisverkehre und 10 Minuten sind es in Feldkirch durch den Adetzenbergtunnel zur Bärenkreuzung. Sonst geht's nirgends über 5 Minuten. Gute und sichere Fahrt euch.
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3: Schönen Freitag. Und an alle, die heute etwas früher in den Feierabend starten, schönes Wochenende. Falls euer nächster Stopp der Badesee ist, haben wir gleich die passende Inspiration. Bleibt dran für eure Top 3 Badeseen. Jetzt geht's mit sommerlichen Beats Richtung Wochenende. Hier ist Felix Jähn mit Pride.

Hey, am Antenne Vorarlberg, Feel Good Vielfalt Friday. 30 Grad, Sonne ohne Ende. Ich würde sagen, die Chancen stehen gut, dass ihr dieses Wochenende am Badesee landet. Falls ihr noch überlegt, wohin, ihr habt die schönsten Badeseen Vorarlbergs gewählt. Hier kommt eure Top 3. Auf der 3, keine Überraschung, der Bodensee. Auf der 2, der Jannersee in Lauterach. Und ganz oben, der Baggersee in Rankweil. Sieht fast nach Urlaub aus, türkises Wasser und riesige Liegewiese. Also, falls ihr noch keinen Plan fürs Wochenende habt, voila! Die ganze Top 10 findet ihr auf antennevorarlberg.at.

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0: Hey, am Feelgood Vielfalt Friday auf Antenne Vorarlberg. Die 10er, 20er und natürlich die besten aktuellen Hits. Hier läuft nur das, was gute Laune macht. Ein bisschen Liebe fürs Wochenende kommt von Tom Crennan und Emily Roberts. Für alle, die den Feierabend schon riechen, aber noch durchhalten müssen, Energie gibt's von Imagine Dragons. Und wenn euer Wochenende später noch im Club weitergeht, wir liefern schon mal den ersten Push. Bibi Rexha und Faithless mit New Religion. Mehr Vielfalt und nur gute Vibes am Antenne Vorarlberg Feelgood Vielfalt Friday.
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10: Es ist 5:05.
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11: Mit Conny Diebald. Nach dem Terroranschlag am Rande des Christopher Street Days in Berlin nimmt die politische Diskussion über den Umgang mit Gefährdern auch in Österreich Fahrt auf. ÖVP-Klubobmann Ernst Gödel fordert, dass potenzielle Attentäter eine Fußfessel bekommen sollen, mit einem klaren Ziel.
12: Diese Gefährder, die unsere Gesellschaft ernsthaft bedrohen, dass diese einer besseren Überwachung unterzogen werden. Und dazu wäre es auch natürlich notwendig, auch Gesetze zu ändern, um eben diese Überwachungsmaßnahmen auch rechtlich möglich zu machen. Und das ist ein Gebot der Stunde, um diese Sicherheit einfach hier zu erweitern.
11: Auch ein GPS-Armband für Gefährder, wie es Justizministerin Sporer vorschlägt, kann sich Gödel vorstellen. Die Koalitionspartner SPÖ und NEOS sind jedenfalls gesprächsbereit. Ein Raser sitzt jetzt in Oberösterreich im Gefängnis. Der 27-Jährige war am Dienstag bei Bad Hall vor der Polizei davongefahren und ist mit 130 km/h durch eine 30er-Zone gerast und auf die Gegenfahrbahn gefahren. Am Hauptplatz hat er dann zahlreiche Menschen, darunter auch Kinder, gefährdet. Weder ein Zusammenstoß mit einem anderen PKW noch eine Straßensperre konnten den Raser stoppen. Gestern hat die Polizei den Mann dann ausgeforscht und festgenommen. Die Paketsteuer der EU für Pakete aus Drittländern wirkt sich auf das Geschäft der Post aus. Vor allem aus dem asiatischen Raum musste die österreichische Post zuletzt deutlich weniger Pakete zustellen, nämlich rund 40% weniger. Seit 1. Juli müssen für Pakete unter 150 Euro aus Drittstaaten 3 Euro Zoll bezahlt werden. Jetzt um 15 Uhr läuten österreichweit in allen katholischen Pfarrgemeinden die Kirchenglocken 5 Minuten lang. Damit soll auf die Menschen aufmerksam gemacht werden, die an Hunger leiden. Weltweit sind das mehr als 600 Millionen Menschen. Verschärft wird der weltweite Hunger durch die Klimakrise. Viele der Betroffenen leben in Regionen, die stark unter den Folgen des Klimawandels leiden.

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1: 33 Grad in Feldkirch und Hörbrands und 30 hat es in Alberschwende, Dorflinde. Die Sonne ist da, auch wenn ein paar Wolken mitmischen. Schauen wir mal aufs Wochenende. Am Samstag gibt es eine kleine Abkühlung. Naja, maximal 30 Grad sind drin. Mit Sonne, Wolken und ein paar Schauern. Sonntag wird es wieder heiß, der Mix bleibt aber bestehen. Und am Montag heißt es wieder Sonne satt. Nur die Berge müssen mit einzelnen Sommergewittern rechnen.
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1: In St. Anton im Montafon auf der Montafoner Straße geht's in Richtung Chagund 6 Minuten länger. Da ist wegen einer Baustelle immer nur eine Fahrspur befahrbar. Der Verkehr wird per Ampelschaltung geregelt. Und 10 Minuten sind es in Mäda auf der Schweizer Straße, von der Grenze kommt. Sonst kommt ihr überall schneller durch. Gute Weiterfahrt.
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1: Hey, hey, Szene-Wochenende läuft. Viele von euch sind gerade irgendwo zwischen Festivalgelände, Lieblingsband und dem nächsten Tour-Shirt unterwegs. Welcher Konzertmerch jetzt absolut trendy ist und auch im Alltag getragen wird, erzähle ich euch gleich. Jetzt gibt's Bibi Rexha und Fateless New Religion. Richtig cooler Festival-Sound.

0: Schön viel Good FIFA Friday auf Antenne Vorarlberg. Der coolste Modetrend des Sommers kommt jetzt direkt vom Merchstand. Konzert-T-Shirts und Hoodies sind gerade mega angesagt. Nicht nur fürs Festival, sondern absolut im Alltag. Ob zur kurzen Hose, zum Rock oder ganz easy zur Jeans. Band-Shirts gehen einfach immer. Also, wer sich beim Szene Open Air ein T-Shirt gesichert hat, kann es direkt weitertragen. Und falls noch ein paar alte Konzertschätze im Schrank hängen, raus damit und wieder rocken.
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0: Hey ihr Lieben, schönes Wochenende. Falls euch das Szene Open Air zu actionreich ist, in Bezau geht's ebenfalls rund. Das Bezau Musikfest startet heute um 18 Uhr mit dem Sternaufmarsch und läuft noch das ganze Wochenende. Also Freunde schnappen, vorbeischauen und ein bisschen Festfeeling mitnehmen.
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16: Es ist 5 vor 4.
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17: Mit Conny Diebald. Mehr als 60.000 Migranten sind innerhalb eines Tages in Ceuta in Nordafrika angekommen. So viele wie seit 5 Jahren nicht mehr. Die spanische Exklave ist dem Ansturm kaum gewachsen. Spanien hat deshalb das Militär geschickt, um die Polizei zu unterstützen. Mehr von Christina Adler.
18: Ceuta ist immer wieder Ziel von Migranten, die von Marokko aus die EU erreichen wollen. Auslöser für den aktuellen Ansturm dürfte das Urteil des obersten Gerichtshofs in Spanien sein, wonach alle, die über das Meer in Ceuta ankommen, nicht sofort wieder abgeschoben werden dürfen. Viele Migranten sind auch tatsächlich hingeschwommen und berufen sich jetzt auf das Urteil. Angeblich hat Marokko zugesagt, von Spanien zurückgeschickte Migranten wieder aufzunehmen. Und viele Migranten sollen auch schon wieder zurückgekehrt sein.
17: Die EU hat angeboten, Spanien und Ceuta mit der Grenzschutzagentur Frontex zu unterstützen. Italien und Finnland wollen Spanien aus dem Schengen-Raum werfen, weil das Land versagt habe, seine Außengrenze zu schützen. Nach dem Terroranschlag am Rande des Christopher Street Days in Berlin nimmt die politische Diskussion über den Umgang mit Gefährdern auch in Österreich Fahrt auf. ÖVP-Klubobmann Ernst Gödel fordert, dass potenzielle Attentäter eine Fußfessel bekommen sollen, um sie besser überwachen zu können. Auch ein GPS-Armband für Gefährder, wie es Justizministerin Sporrer vorschlägt, kann sich Gödel vorstellen. Die Koalitionspartner SPÖ und NEOS sind jedenfalls gesprächsbereit. Eine Granate hat ein 9-jähriger Bub aus den Niederlanden in Seefeld in Tirol entdeckt. Beim Schwimmen im Wildsee konnte er ein Metallteil im Wasser ertasten und hat es herausgeholt. Der Vater des Jungen hat daraufhin die Polizei angerufen. Der Uferbereich wurde abgesperrt. Experten des Entminungsdienstes haben dann festgestellt, dass es sich um den Rest einer Artilleriemunition handelt. Laut Polizei besteht keine Gefahr mehr. Auf der thailändischen Ferieninsel Koh Samui wird der Wassermangel zum Problem. Die Behörden haben das Wasser rationiert, die Wasserversorgung fällt immer wieder aus. Hotels und größere Betriebe haben zusätzlich Wasser gekauft, das per Tankwagen auf die Insel gebracht wird. Wegen der Trockenheit sind die Stauseen auf Koh Samui fast leer. Auch die Versorgung über eine Unterwasserleitung reicht nicht aus.
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16: Wir messen 30 Grad in Krumbach, 32 sind es in Lochau und in Pludenz.

0: beim Erlebnisbad Waipluu hat auch 30 Grad. Step by Step werden die Wolken am Himmel größer. Im Süden brauen sich schon ein paar Gewitter zusammen. Der 3-Tage-Trend fürs Wochenende. Samstag sind Sonne und Wolken gemeinsam am Himmel. Hin und wieder kann es auch nass werden. Sonntag macht genauso weiter. Und Montag ist die Sonne wieder krasser. Abends gibt's aber Gewitter.
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0: Ihr steht ganze 19 Minuten in Feldkirch, von Lichtenstein kommt in Richtung Bärenkreuzung. Und auch sonst sind die Straßen gut besucht, aber nirgends geht's länger als 10 Minuten. Gute Weiterfahrt euch.
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0: Schönen Freitag. Von der Girlband zu den Kinderhits. Ein YouTube-Kanal aus dem Ländle hat einfach fast die 70 Millionen Klicks geknackt. Welcher Kinderheld so krasse Zahlen generiert? Und was die Erfinderin dazu sagt, hört ihr gleich bei uns. Jetzt wird's entspannt. Holly Humberstone mit To Love Somebody. Einer der besten aktuellen Hits.

0: Hey am Freitag auf Antenne Vorarlberg. Fast 70 Millionen Klicks für Kinderheld Teddy Eddy. Naja, nicht ganz Teddy Eddy selbst, sondern seine Erfinderin Ingrid Hofer steckt dahinter. Sie hat rund um den kleinen Bären ein ganzes Konzept entwickelt. Mit Liedern, Tänzen und Geschichten. Ingrid, welches Lied oder welcher Tanz hat denn die meisten Klicks bekommen?
1: Das allererste Kinderlied, ich geschrieben habe, der Teddy Eddy Song, das hat mittlerweile 19 Millionen Klicks auf YouTube. Und ich bin aber so dankbar und wirklich auch glücklich, dass es kein One-Hit-Wonder geblieben ist. Also, dass ganz viele andere Lieder auch so 6 Millionen Aufrufe haben, 4 Millionen, was auch immer.
0: Wow. Und insgesamt geht schon Richtung 70 Millionen Klicks. Ingrid, wie weit darf die Reise mit Teddy Eddy denn noch gehen?
1: Teddy Eddy würde ich auf jeden Fall sehen, damit dass er die Mickey Maus ablöst. Also es greift immer sehr hoch zu den Sternen. Aber es ist so, dass ich einfach auch mitgekriegt habe, dass Teddy Eddy auf der ganzen Welt funktioniert. Das Konzept ist auch so ausgearbeitet.
0: Ja, warum auch nicht groß träumen? Also, falls euch langsam die Ideen für die Ferien ausgehen. Einfach mal auf YouTube anschmeißen, nach Ingrid Hofer und Kinderlieder suchen und mit den Kids eine Runde durch den Garten oder durchs Wohnzimmer tanzen. Jetzt könnt ihr euch schon mal aufwärmen mit Robin Schulz und Fastboy Million Good Reasons auf Antenne Vorarlberg.

0: Hey auf Antenne Vorarlberg. Dornbirn tauscht dieses Wochenende Marktstände gegen Basketball-Action. Bei der Markt Madness könnt ihr ein 3x3 Basketballturnier mitten in der Stadt erleben. Also wer noch Pläne fürs Wochenende sucht, erst über den Wochenmarkt schlendern und danach bei den Games vorbeischauen. Klingt nach einem ziemlich guten Wochenendprogramm.
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8: 32 Grad in Lauterach und Dornbirn, 30 hat es in Mellau beim Kindergarten. So langsam könnt ihr den Balkon wetterfest machen. Ein paar Hitzegewitter sind unterwegs. Hier kommt der Blick auf die nächsten drei Tage. Samstag hat es maximal 30 Grad, dazu Sonne, Wolken und Schauer. Sonntag wieder etwas wärmer, aber ähnlich wechselhaft. Und Montag geht's mit Sonne in die neue Woche, nur über den Bergen kracht es.
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8: Rund um die Bärenkreuzung in Feldkirch geht's noch bis zu 11 Minuten länger. Ansonsten kommt ihr überall ohne Warten ans Ziel. Gute und sichere Weiterfahrt.
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0: schönen Freitag. Das Wochenende ist da und wir liefern die Beats dazu. Die 10er, 20er und natürlich die besten aktuellen Hits auf Antenne Vorarlberg. Schnelle Beats von Narkotik geben euch Power für die Wochenend-Action. Auch Kelly Clarkson hat nur positive Vibes für euch, Stronger. Und Taylor Swift sorgt für die richtige Portion Entspannung. Opelite, einer unserer besten aktuellen Hits auf Antenne Vorarlberg.
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13: Es ist 5 vor 5.
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14: Mit Conny Diebald. E-Scooter dürfen in Österreich nur maximal 25 km/h schnell sein und eine Höchstleistung von maximal 600 Watt haben. Der ÖAMTC hat mit dem ADAC 10 handelsübliche E-Scooter getestet. Das Ergebnis, keiner davon ist zulässig und alle überschreiten die zulässige Leistungsgrenze. Wer mit so einem E-Scooter unterwegs ist, kann rechtliche Probleme bekommen, sagt uns Matthias Wolf vom ÖAMTC.
15: Zum einen droht natürlich eine Verwaltungsstrafe, wobei die weniger das Problem ist. Das Problem sind mehr die versicherungsrechtlichen Komponenten. Ein E-Scooter, der erhöhte Leistung hat, also über der Grenze, ist durch keinen Versicherungsschutz gedeckt. Das heißt, wenn man einen Unfall hat, zahlt man den aus eigener Tasche.
14: Der ÖAMTC fordert mehr Klarheit für Konsumenten beim Kauf von E-Scootern. Die Teuerung hat in Österreich im Juli etwas nachgelassen und ist auf 2,7% gesunken, so die Schnellschätzung der Statistik Austria. Im Juni war die Inflation noch bei 3,2%. Gedämpft wurde die Teuerung von gesunkenen Lebensmittelpreisen, auch wegen der Mehrwertsteuersenkung auf Grundnahrungsmittel. WIFO-Ökonomen gehen aber davon aus, dass die Lebensmittelpreise und damit die Inflation schon im Herbst wieder anziehen werden. Rund 60.000 Migranten sind in der spanischen Exklave Ceuta in Nordafrika angekommen, fast so viele, wie die Stadt Einwohner hat. Offenbar wegen eines Gerichtsurteils in Spanien, wonach Menschen, die schwimmend Ceuta erreichen, nicht sofort abgeschoben werden dürfen. Regierungschef Pedro Sanchez spricht von einem Angriff auf Spanien. Er will die Verfahren beschleunigen, um die Migranten wieder schneller abschieben zu können. Heute geht es los mit der neuen Saison in der Fußball-Bundesliga. Den Auftakt macht das Spiel LASK gegen GRK. Alle jagen den LASK, ist heuer das Motto. Die Linzer haben in der letzten Saison den Meistertitel und auch den Cup geholt. Anpfiff in Linz ist um 19.30 Uhr.
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13: In Dornbirn und Lauterach sind es 32 Grad und 30 hat es in Mellau beim Kindergarten. Die Wolken haben das Kommando übernommen. Ein paar Hitzegewitter sind auch schon unterwegs. Und das ist der 3-Tage-Trend. Samstag hat es maximal 30 Grad, dazu Sonne, Wolken und Regen. Sonntag wieder etwas wärmer. Obendrauf gibt es einen Sonne-Wolken-Mix und ein paar Schauer. Und Montag geht's mit Sonne in die neue Woche. Nur über den Bergen steigt das Gewitterrisiko.
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13: Hey auf die Straßen, im Ländle rollt der Verkehr. Ihr kommt jetzt überall ohne langes Warten an euer Ziel. Gute Weiterfahrt.
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13: Hey, schönes Wochenende euch. Draußen ist zwar mega heiß, so langsam wird's aber ganz schön grau. Kein Ding, dann gibt's eben Netflix and Chill. Nur ohne die dicke Decke. Dafür mit Ventilator und Eis. Dazu Taylor Swift mit Opel.

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1: Hey, willkommen zurück in der Bundesliga. Am Sonntag steigt in der San Minimil Arena das erste Heimspiel der Saison. Die Euphorie in Lustenau ist groß. Markus Mader, Trainer vom SC Austria Lustenau. Wie krass freut ihr euch schon?
2: Ja, die Vorfreude ist riesig, aber nicht nur bei mir, bei der Mannschaft, beim Trainerteam. Der ganze Verein freut sich, glaube ich, auf das erste Heimspiel gegen Ried. Wir sind hochmotiviert und ja, hoffentlich gelingt uns der Auftakt.
1: Anpfiff ist am Sonntag um 17 Uhr in der San Minimil Arena. Die Austria hofft dabei auf einen gelungenen Start vor heimischem Publikum und auf ganz viele Fans. Wir drücken euch die Daumen.
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0: Hey zusammen, schönes Wochenende von uns auf Antenne Vorarlberg. Es ist Feel Good Vielfalt Friday, heißt nur gute Laune Hits, ganze 30 Minuten am Stück. Mit dabei Dasha mit Austin. Der Song schreit einfach nach Country, Roadtrip und Wochenende.
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9: 30 Grad in Frastanz, 31 in Fußach und auch in Dornbirn beim Roten Haus. Jetzt am Abend ist es warm und wolkig. Hier und da schaut Regen vorbei. Und so sieht's am Wochenende aus. Am Samstag gibt's einen Mix aus Sonne und Wolken. Zwischendurch braucht ihr den Regenschirm bei bis zu 30 Grad. Am Sonntag geht's ganz ähnlich weiter. Sonne, Wolken und einzelne Schauer. Und am Montag hat die Sonne dann meistens das Sagen.
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9: Ich habe gute Nachrichten für die Autofahrer. Ihr kommt gerade ohne Warten durchs Ländle. Gute und sichere Weiterfahrt.
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0: Hi, es ist Feel Good Vielfalt Friday und der hat heute echt was drauf. Bei diesem 10er-Hit von Justin Timberlake müsst ihr einfach mitviben. Mirrors. Mit Beyoncé und Texas Hold'em aus den 20ern wird's richtig wild. Und natürlich ist auch einer der besten aktuellen Hits bei uns am Start. Alex Warren mit Fever Dream. 3 Jahrzehnte, 3x gute Laune. Das ist der Feel Good Vielfalt Friday auf Antenne Vorarlberg.
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5: Es ist 5:05.
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6: Mit Conny Diebald. Viele E-Scooter, die hierzulande erhältlich sind, sind eigentlich illegal. Das zeigt eine Untersuchung von ÖAMTC und ADAC. Von 10 handelsüblichen Scootern haben alle die erlaubte Höchstleistung von 600 Watt überschritten. Das liegt vor allem an den unterschiedlichen Rechtslagen in Europa, sagt Matthias Wolf vom ÖAMTC.
7: E-Scooter-Hersteller orientieren sich natürlich an den Bedürfnissen der Kunden und da blickt man natürlich insbesondere auf größere Länder und somit auch die Rechtslage von größeren Ländern. Österreich hat da recht eigenwillige Rechtslage, weswegen in Österreich hauptsächlich E-Scooter aus dem Ausland verkauft werden, die aber eben nicht auf die österreichische Rechtslage eingestellt sind.
6: Beim Kauf achten viele nur auf die Begrenzung von 25 km/h. Das reicht aber nicht aus. Der ÖAMTC fordert EU-weit einheitliche Regelungen. Anfang Juli sind im Folterprozess in Wien 2 frühere Vertreter des syrischen Assad-Regimes zu 8 Jahren Haft verurteilt worden. Jetzt ist offenbar einer der beiden untergetaucht. In einem Facebook-Posting wird seine Rückkehr nach Syrien gefeiert. Der frühere syrische Polizeichef war auf freiem Fuß, weil das Gericht keine Fluchtgefahr sah. Der zweite, ebenfalls nicht rechtskräftig Verurteilte, sitzt hingegen in U-Haft. Die Gerichtsgebühren werden ab morgen teurer, um knapp 6%. Betroffen sind alle festen Gebührensätze, wie etwa in Zivilverfahren, bei einvernehmlichen Scheidungen oder für Grundbuchauszüge und Firmenbucheingaben. Erst im Vorjahr sind die Gebühren um fast ein Viertel angehoben worden. Anwälte kritisieren, dass sich dadurch immer weniger Menschen leisten können, ihr Recht durchzusetzen und fordern einen Gebührenstopp. Die Hitzewelle hat uns heute einen neuen Juli-Temperaturrekord beschert. In Wieselburg in Niederösterreich sind 40,3 Grad gemessen worden. Das ist die höchste jemals im Juli gemessene Temperatur in Österreich, zeigen vorläufige Daten der Geosphere Austria. Insgesamt sind heute an mindestens 30 Messstationen in Österreich neue Jahreshöchstwerte registriert worden.
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5: Bei euch in Alberschwende-Dorflinde sind 27 Grad, 29 in Feldkirch und 30 Hertz in Hörbrands. Die Wolken haben die Sonne etwas verdrängt, aber sie kämpft sich hier und da zurück. Schauen wir mal, wie es am Wochenende aussieht. Am Samstag gibt es eine kleine Abkühlung. Naja, maximal 30 Grad sind drin, mit Sonne, Wolken und ein paar Schauern. Sonntag wird es wieder heiß, der Mix bleibt aber bestehen. Und am Montag heißt es wieder Sonne satt. Nur die Berge müssen mit einzelnen Sommergewittern rechnen.
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5: Auf den Straßen ist alles ruhig, da kommt ihr ohne Warten ans Ziel. Gute Fahrt euch.
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5: Hey, schönen Abend euch. Kennt ihr das auch, wenn im Sommer so ein kleines Gewitter vorbeizieht und draußen die Stimmung einfach mega besonders wird? Hat schon ein bisschen was von so einem cheesy Movie-Moment. Und genau daraus machen wir jetzt einen geilen Blockbuster. Dafür braucht es einen coolen Typen mit fetter Stimme. Alex Warren mit 4.

Hey ihr Lieben, ihr hört Antenne Vorarlberg. Kurze Frage, habt ihr die Ohrstöpsel schon parat? Nein, nicht wegen dem schnarchenden Ehemann oder der Hausparty vom Nachbarn, sondern wegen dem Szene-Open-Air, das ist gerade mitten drin. Gestern habt ihr die Beats nicht nur in Lustenau gehört, sondern bis nach Schwarzach und Dornbirn. Also entweder mitfeiern oder Ohrstöpsel rein, dann passt das auch. Jetzt gibt's Miles Smith mit Stay If You Wanna Dance. Der macht einfach immer gut

0: 30 Minuten Musik am Stück und das nur mit gute Laune-Hits. Gleich geht's los mit Leonie und Don't Worry. Die schickt euch locker und sorglos ins Wochenende. Keine Gedanken an Arbeit, Baustelle oder andere lästige To-Dos. Einfach abschalten und durchstarten.
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12: 30 Grad in Hörbranz, 29 in Feldkirch und 27 sind es in Alberschwende-Dorflünde. Am Himmel ist ein Sonne-Wolken-Mix. Am Abend kann es hier und da noch gewittern. Der 3-Tage-Trend fürs Wochenende. Samstag sind Sonne und Wolken gemeinsam am Himmel. Hin und wieder kann es nass werden. Sonntag macht genauso weiter. Und Montag ist die Sonne wieder krasser. Abends gibt es aber wieder Gewitter.
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12: Achtung, es hat einen Unfall gegeben und zwar auf der L62 Höhe Koblach Straßenhäuser. Die Polizei ist vor Ort, fahrt hier besonders vorsichtig. Und noch eine Meldung, in Hohenems auf der St. Anton Straße liegt ein Baum auf der Fahrbahn. Fahrt auch hier sehr vorsichtig. Gute und sichere Weiterfahrt.
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Auf der A14 zwischen Lenzing und Pludenz-West hat es einen Unfall gegeben. Da ist ein PKW in eine Leitplanke gekracht. Fahrt hier ganz besonders vorsichtig.

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4: Es ist 6:55.
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5: Mit Conny Diebald. Die Fußball-Bundesliga startet heute in die neue Saison. Den Auftakt macht das Spiel LASK gegen GRK. Alle jagen den LASK, ist heuer das Motto. Die Linzer haben in der vergangenen Saison den Meistertitel und auch den Cup geholt. Das zählt heuer aber nichts mehr, sagt Coach Didi Kübauer.
6: Im neuen Jahr wartet keiner auf das. Und im neuen Jahr ist es so, dass alle Mannschaften uns schlagen wollen. Champions League. Wir werden alles daran setzen, da dabei zu sein. Nicht? Aber andererseits darfst du die Meisterschaft auch nicht vergessen. Ja. Und deshalb, wenn es dann wichtig ist, müssen wir da sein.
5: Anpfiff in Linz ist um 19.30 Uhr. In Sölden in Tirol ist die Kläranlage außer Betrieb nach den Murenabgängen von Mittwochabend. Das Betriebsgelände wurde großflächig verschüttet. Die gesamte Anlage ist meterhoch von Geröll, Schlamm und Wassermassen bedeckt worden. Derzeit wird das Abwasser in die Ötztaler Ache umgeleitet. Die zuständige Behörde hat das bereits genehmigt. Wann die Kläranlage wieder in Betrieb gehen kann, ist noch nicht absehbar. Die Mure hat auch Wohnhäuser gestreift und Autos beschädigt. Bei den Aufräumarbeiten hilft seit heute auch das Bundesheer. E-Scooter dürfen in Österreich maximal 25 km/h schnell sein und eine Höchstleistung von maximal 600 Watt haben. Der ÖAMTC hat mit dem ADAC 10 handelsübliche E-Scooter getestet. Das Ergebnis, keiner davon ist zulässig und alle überschreiten die zulässige Leistungsgrenze. Wer mit so einem E-Scooter unterwegs ist, kann rechtliche Probleme bekommen, warnen die Autofahrerclubs. Neben Geldstrafen droht auch die Versicherung, bei einem Unfall auszusteigen und man bleibt auf den Kosten sitzen. THC-Drinks, also Softdrinks mit Cannabis, werden in den USA immer mehr zum Problem, denn sie werden verbotenerweise auch in Supermärkten verkauft mit viel zu hoher Dosierung, kritisiert der US-Pharma-Informationsdienst. Immer mehr Kinder und Jugendliche würden deshalb in der Notaufnahme landen.
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4: 30 Grad in Lauterach, 31 in Dornbirn und 28 in Mellau beim Kindergarten. Teils sonnig, teils sind auch Regenwolken unterwegs. Der 3-Tage-Trend. Am Samstag gibt's einen Mix aus Sonne und Wolken. Zwischendurch kann die Regenjacke aber nicht schaden. Am Sonntag geht's ähnlich weiter. Sonne, Wolken und einzelne Schauer. Und am Montag hat die Sonne dann meistens das Sagen. Nur in den Bergen sind Hitzegewitter dabei.
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4: Achtung, auf der A14 zwischen Lenzing und Pludenz-West hat es einen Unfall gegeben. Da ist ein PKW in eine Leitplanke gekracht. Fahrt hier ganz besonders vorsichtig. Und in Lustenau auf dem Bettleweg hängt ein Ast auf die Straße. Genauso in Hohenems auf der St. Anton-Straße, da blockiert auch ein Ast den Weg. Fahrt hier auch besonders vorsichtig. Gute Weiterfahrt.
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4: Schönes Wochenende. Der Job hat jetzt Sendepause. Jetzt wird nur noch relaxed und der Abend genossen. Wir übernehmen hier mit J-Lo und David Guetta. Save Me Tonight, einer unserer besten

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8: 28 Grad in Krumbach und auch in Bludenz beim Erlebnisbad bei Blu, 30 hat's in Lochau. Heute Abend zieht das ein oder andere Gewitter übers Ländle. Die nächsten 3 Tage geht's dann so weiter. Samstag und Sonntag gibt's einen Mix aus Sonne, Wolken und Regen. Der Samstag ist etwas kühler, Sonntag dann wieder heiß. Montag wird's nochmal sonniger, nur in den Bergen brauen sich Sommergewitter zusammen.
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8: Achtung auf der A14 Richtung Tirol zwischen Nenzing und Bludenz West. Da hat es einen Unfall gegeben. Die rechte Spur ist gesperrt. Und in Lustenau hängt auf dem Bettleweg ein Ast auf die Straße. Fahrt auch hier vorsichtig.
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0: mit Conny Diebald. Die Trockenheit macht zunehmend der Schifffahrt zu schaffen. So können am Attersee in Oberösterreich die Linienschiffe nicht mehr alle Anlegestellen anfahren. Auch auf der Donau fahren Fracht- und Urlauberschiffe nur noch eingeschränkt. In der Landwirtschaft führt die Trockenheit zu Ernteausfällen. Und weil auch die Wiesen so trocken sind, müssen viele Landwirte Futter für ihre Tiere zukaufen. Teilweise werden die Tiere auch schon jetzt von den Almen getrieben, weil die Wiesen kahl gefressen sind. Wegen eines Gewitters ist heute Nachmittag das gesamte Gelände des Villacher Kirchtags geräumt worden. Die Geosphere Austria hatte zuvor vor Windböen mit bis zu 85 km/h gewarnt. Die Besucher wurden aufgerufen, das Gewitter in sicheren Gebäuden abzuwarten. Gegen 17.30 Uhr wurde dann das Gelände wieder freigegeben. Die Rakete, die gestern über Ostpolen abgestürzt ist, stammt aus Russland. Das hat heute die polnische Regierung bestätigt. Das Außenministerium hat daraufhin den russischen Botschafter in Warschau zu sich bestellt. Polen und die baltischen Staaten befürchten, dass Russland wegen seiner Probleme im Ukraine-Krieg NATO-Gebiete provozieren könnte. Die Bauarbeiten auf der Brennerstrecke sind beendet. Ab Sonntag werden die Züge im Nah- und Fernverkehr wieder planmäßig über den Brenner fahren können, heißt es von den ÖBB. Während der Sperre waren rund 50 Schienenersatzbusse im Einsatz. Grund der Sperre waren Arbeiten auf italienischer Seite. Die ÖBB haben diese Zeit ebenfalls genutzt, um Gleisanlagen zu sanieren.
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3: 26 Grad sind es in Thüringen beim Lindenplatz und 28 in Feldkirch und Schwarzach. Heute Abend zieht das ein oder andere Gewitter übers Ländle. Die nächsten 3 Tage geht's dann so weiter. Samstag gibt's einen Mix aus Sonne, Wolken und Regen. Sonntag wird's dann wieder ordentlich heiß und Montag echtes Badewetter mit bis zu 35 Grad.
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3: Achtung auf der A14 Richtung Tirol zwischen Nenzing und Bludenz-West. Da hat es einen Unfall gegeben. Die rechte Spur ist noch gesperrt. Ansonsten keine neuen Staus und auch keine Blitzer.
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